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2: Im Studio Christiane Hampe. Schönen guten Morgen. Wer bekommt in diesem Jahr den Friedensnobelpreis? Zu den Favoriten zählen Papst Leo oder auch der Internationale Strafgerichtshof. Heute wird bekannt gegeben, wer die Auszeichnung erhält. Fast 300 Kandidaten und Organisationen stehen auf der Liste. Die Rentenreform der Bundesregierung lässt wohl länger auf sich warten als geplant. Kanzler Merz geht laut Bild nicht mehr davon aus, dass der Bundestag das Paket noch bis Jahresende verabschiedet. Imme Kasten.
3: Ja, und damit dürfte auch der ursprünglich geplante Start zum 1. Januar kaum noch zu schaffen sein. Bis Ende des Jahres soll nun die Reform erstmal durchs Bundeskabinett gehen. Der Beschluss im Bundestag könnte sich bis ins Frühjahr verschieben. Vor allem bei der abschlagsfreien Rente nach 45 Beitragsjahren gibt's zwischen Union und SPD noch Klärungsbedarf.
2: In Berlin starten heute die Sondierungen für ein rot-grün-rotes Regierungsbündnis. Die drei Parteien haben im Vorfeld verbindliche Regeln abgemacht, wie sie mit Vorfällen zu Antisemitismus und organisierter Kriminalität in den Fraktionen umgehen wollen. Das hat die Sondierung erst möglich gemacht. Nach den tödlichen Schüssen auf zwei Behördenmitarbeiter in der Oberpfalz ist der mutmaßliche Schütze festgenommen worden. Spezialkräfte überwältigten den 60-Jährigen, der sich in seinem Haus verschanzt hatte. Die tödlichen Schüsse waren bei einer Waffenkontrolle gefallen. Nach den anhaltenden Schülerprotesten in Frankreich will die Regierung jetzt 3000 Vertretungslehrer organisieren. Das hat der französische Bildungsminister angekündigt. Allein gestern gingen landesweit mehr als 70.000 Menschen auf die Straße, um für bessere Lernbedingungen zu protestieren. Die XXL-Länderspielpause ist vorbei. Heute geht die Bundesliga wieder los. Zum Start des 5. Spieltags ist gleich Tabellenführer Borussia Dortmund gefordert. Gegen Bremen will der BVB seine Siegesserie fortsetzen. Los geht's um 20.30 Uhr.
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4: Mit KI-Support. Viele Wolken gibt's heute früh und von Westen her kommt Regen rein. Später wird das dann eher unbeständiger mit Schauern. Vereinzelt kann auch mal ein Gewitter dabei sein. Dazu werden es heute 10 bis 16 Grad, im Süden und Südosten auch mal bis 18 Grad. Morgen meist Sonne und Wolken, oft trocken, an der Küste weiter Schauer, maximal 19 Grad.

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2: Im Studio Christiane Hampe. Schönen guten Morgen. Heute wird bekannt gegeben, wer in diesem Jahr den Friedensnobelpreis bekommt. Und auch dieses Jahr geht's dabei mal wieder um Donald Trump. Hanna Messerschmidt.
3: Ja, dass der US-Präsident die Auszeichnung haben will, ist ja länger bekannt. Und weil er sie bisher nicht bekommen hat, hat er in der Vergangenheit ja das Nobelkomitee und quasi ganz Norwegen gleich mit wüst beschimpft. Auch dieses Jahr dürfte Trump trotz Nominierung keine Chancen haben. Als Favoriten gelten dagegen unter anderem Papst Leo, der Internationale Strafgerichtshof oder die Hilfsorganisation Save the Children.
2: Die Rentenreform der Bundesregierung lässt wohl länger auf sich warten als geplant. Kanzler Merz geht laut Bild nicht mehr davon aus, dass der Bundestag das Paket noch bis Jahresende verabschiedet. Imme Kasten.
4: Ja, und damit dürfte auch der ursprünglich geplante Start zum 1. Januar kaum noch zu schaffen sein. Bis Ende des Jahres soll nun die Reform erstmal durchs Bundeskabinett gehen. Der Beschluss im Bundestag könnte sich bis ins Frühjahr verschieben. Vor allem bei der abschlagsfreien Rente nach 45 Beitragsjahren gibt's zwischen Union und SPD noch Klärungsbedarf.
2: Nach den tödlichen Schüssen auf zwei Behördenmitarbeiter in der Oberpfalz ist der mutmaßliche Schütze festgenommen worden. Spezialkräfte überwältigten den 60-Jährigen, der sich in seinem Haus verschanzt hatte. Die tödlichen Schüsse waren bei einer Waffenkontrolle gefallen. Nach den anhaltenden Schülerprotesten in Frankreich will die Regierung jetzt 3000 Vertretungslehrer organisieren. Das hat der französische Bildungsminister angekündigt. Allein gestern gingen landesweit mehr als 70.000 Menschen auf die Straße, um für bessere Lernbedingungen zu demonstrieren. Nach der Länderspielpause rollt ab heute wieder der Ball in der Bundesliga. Als erstes empfängt Tabellenführer Borussia Dortmund Werder Bremen. Der BVB ist als einziges Team bisher noch ohne Punktverlust. Anstoß ist um 20.30 Uhr.
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5: Mit KI-Support. Viele Wolken und Regen gibt es heute. Nur im Süden bleibt es lange trocken und freundlich. Später lässt der Regen im Nordwesten nach. Dann kommen eher mal Schauer runter. Ab und zu ist auch ein Gewitter dabei. Dazu liegen die Höchstwerte bei 10 bis 18 Grad. An der Küste und in den Bergen wird's stürmisch. Morgen dann Sonne und Wolken, meist trocken, maximal 19 Grad.

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2: Im Studio Christiane Hampe. Schönen guten Morgen. Zum Ende der Nobelpreiswoche wird heute bekannt gegeben, wer den Friedensnobelpreis bekommt. Als Favoriten werden unter anderem Papst Leo, der Internationale Strafgerichtshof oder die Hilfsorganisation Save the Children gehandelt. Letztes Jahr war die venezolanische Oppositionsführerin Machado ausgezeichnet worden. Sie hatte ihren Friedensnobelpreis dann symbolisch an US-Präsident Trump weitergegeben. Der gehört auch dieses Jahr zu den Nominierten, hat aber wohl keine Chancen. Linke, Grüne und SPD in Berlin wollen heute weiter über eine mögliche gemeinsame Regierung sprechen. Gestern hatten sich die drei Parteien auf Regeln für den Umgang mit Antisemitismus geeinigt und so die Sondierungsgespräche erst möglich gemacht. Die jüdische Gemeinde in Berlin bleibt skeptisch. Deren Vorsitzender Gideon Joffe sagte in der ARD:
3: Was auf jeden Fall folgen müsste, ist eine Mitgliederbefragung der Berliner Linken. Erst wenn die Mehrheit der Partei diesen Positionen zustimmt, dann besteht die Grundlage für eine eventuelle weitere Gesprächsrunde.
2: Nach den tödlichen Schüssen auf zwei Behördenmitarbeiter in der Oberpfalz ist der mutmaßliche Schütze festgenommen worden. Spezialkräfte überwältigten den 60-Jährigen, der sich in seinem Haus verschanzt hatte. Die tödlichen Schüsse waren bei einer Waffenkontrolle gefallen. Die Rentenreform lässt wohl länger auf sich warten als geplant. Kanzler Merz geht in der Bild davon aus, dass sie bis zum Frühling steht. Ursprünglich sollte alles bis Jahresende durch sein. Vor allem bei der sogenannten Rente mit 63 gibt es noch Streit innerhalb der Regierung. Nach den anhaltenden Schülerprotesten in Frankreich will die Regierung jetzt 3000 Vertretungslehrer organisieren. Das hat der französische Bildungsminister angekündigt. Allein gestern gingen landesweit mehr als 70.000 Menschen auf die Straße, um für bessere Lernbedingungen zu demonstrieren. Die XXL-Länderspielpause ist vorbei. Heute geht die Bundesliga wieder los. Zum Start des 5. Spieltags ist gleich Tabellenführer Borussia Dortmund gefordert. Gegen Bremen will der BVB seine Siegesserie fortsetzen. Los geht's um 20.30 Uhr.
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4: Mit KI-Support. Viele Wolken und Regen gibt es heute. Nur im Süden bleibt es lange trocken und freundlich. Später lässt der Regen im Nordwesten nach, dann kommen eher mal Schauer runter, ab und zu ist auch ein Gewitter dabei. Dazu liegen die Höchstwerte bei 10 bis 18 Grad, an der Küste und in den Bergen wird's stürmisch. Morgen dann Sonne und Wolken, meist trocken, maximal 19 Grad.

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3: Eine Stunde Happiness, eine Stunde Goldrausch. Ich freue mich drauf. Hallo allerseits.

Na bitte, da lacht doch schon mal die Sonne, wenigstens im Namen der Band. Denn das waren KC and the Sunshine Band. Und so mag ich es. That's the way I like it. Und die Musik, die wir hören werden, die mag ich auch, denn die lacht mich auch schon so richtig schön an aus dem Jahre 1975. Und natürlich freue ich mich auch darüber, dass ihr wieder eingeschaltet habt zu einer Stunde Goldrausch. Mein Name ist Eckart Hannibal Heuermann. Hallo! Und da hat der Jingle sicherlich recht. Denn ein Song, der in den amerikanischen Hot 100 auf Platz 1 stand, ist fürwahr ein Golden Oldie. Hier ist Glen Campbell. 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

Rhinestone Cowboy, ein Song von Glen Campbell, der im Jahre 1975 nicht nur erfolgreich in den Charts stand, sondern im Jahre 1984 ja auch sogar noch als Vorlage für einen Film diente. Der hieß natürlich auch Rhinestone und da spielten Sylvester Stallone und Dolly Parton mit. Und wenn der Bandgenerator mitspielt, den ich heute aus der Physiksammlung des hier im Ort ansässigen Gymnasiums mitgebracht habe, dann können wir jetzt mit mindestens 5000 Volt rechnen. Hier ist I'm on Fire.

0: Ihr Name garantiert Hochspannung. Das war die britische Disco-Band 5000 Volts. Und wenn der Gesang ein wenig nach Tina Charles geklungen hat, das war kein Zufall, denn sie war ja damals die Sängerin bei 5000 Volts. Und sie hat natürlich auch diesen Song gesungen. Das war I'm on Fire.
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Neil Sedaka und Laughter in the Rain. Und wenn damals in den 70ern in einem Song ein Saxophon erklingen sollte, dann griff man sehr gerne auf Jim Horn zurück, denn wir haben es gerade gehört. Der kann das und der hat auch hier das Saxophon gespielt. Und ich vermute mal, dass auch Josef Wiese und Alois Koppenrath vor 1975 schon etwas sehr gut konnten, nämlich Kuchen backen. Denn am 1. Januar des Jahres 1975, da gründeten sie die Konditorei Koppenrath und Wiese. Und im Laufe des Jahres wurde außerdem, ja etwas größer, das Unternehmen Microsoft von Bill Gates und Paul Allen gegründet. Und irgendwie habe ich jetzt Hunger bekommen und ich denke mal, den stillen wir weiterhin mit guter Musik aus den 70ern. Und ich erinnere mich noch gut daran, dass es manchen etwas schwer fiel, den Titel des nächsten Songs anzusagen, denn der heißt Voulez-vous coucher avec moi ce soir? Wurde dann ein bisschen einfacher gemacht, alle sagten nur noch, jetzt kommt Lady Marmalade von La Belle.

Voulez-vous coucher avec moi ce soir? Diese Frage von Patti LaBelle, die bringt mich jetzt aber doch zum Lächeln. Und der nächste Song, der hat auch mit Lachen zu tun. Hier sind Steve Harley und Cockney Rebel mit Make Me Smile. 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

0: Das war der Song, der schon einige Male, während er läuft, ein Ende vortäuscht. Aber er geht dann doch weiter. Steve Harley und Cockney Rebel mit Make Me Smile. Und da machen wir noch ein Smiley dahinter. Doppelpunkt, Minus, Klammer auf. Nee, das war der falsche. Wir wollen ja lachen. Make Me Smile, Doppelpunkt, Minus, Klammer zu. Und das waren jetzt gleich drei lächelnde Smileys. Einen für euch, einen für mich und einen für diesen wunderschönen Song aus den 70er Jahren. Ja, und so klangen damals die mechanischen Schreibmaschinen. Und so klang es damals, wenn einer der erfolgreichsten Country-Songs des Jahres gespielt wurde. Das war Tammy Wynette und Stand By Your Man.
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Stand by your man, und ich kann mich noch gut daran erinnern, wie der Kultmoderator Richard Asbury bei BFBS die Sängerin immer Tammy Wynette nannte, aber natürlich hieß sie Tammy Wynette. 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Ein Goldrausch, der ist zu jeder Jahreszeit völlig ohne Risiken und Nebenwirkungen. Und man kann ihn jeden Monat genießen. Ja, ich will jetzt nicht alle Monate aufzählen, aber einen Monat, den lassen wir jetzt besingen, und zwar von der Band Pilot. Hier ist, schwieriges Wort, January.

0: Sie waren drei und sie haben Mitte der 70er 4 Jahre lang feine Musik gemacht. Das war die Band Pilot mit ihrem größten Hit January. 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
0: 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Wir spielen nur die besten Golden Oldies, aber davon alle. Mein lieber Schwan, ob das wohl stimmt, mag der eine oder andere jetzt vielleicht denken. Ja, sicher, hier ist der Billy Schwan, Billy Swan. Einer der besten Songs aus dem Jahre 1975. In allen Hitparaden auf der ganzen Welt stand er ganz weit oben. Höchste Zeit, dass wir ihn uns mal wieder anhören. Hier ist er also, Billy Swan und I Can Help.
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Gehe ich richtig in der Annahme, dass jetzt nichts mehr kommt? Ja, ich frage lieber nochmal nach. Ein etwas ungewöhnliches Ende hat der Song ja auf jeden Fall. Billy Swan und I Can Help. 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Und zwar habe ich jetzt 5 Minuten Zeit für schöne Soul-Musik von einer afroamerikanischen Soul-Vokalgruppe reserviert, nämlich für die Chi-Lights. Und die hören wir jetzt mit Have You Seen Her?

Have You Seen Her, ein Song von den Chi Lights, der in Großbritannien und in den Vereinigten Staaten gleich erfolgreich war, denn in beiden Ländern erreichte er in den Hitparaden den Platz 3. Golden. Und dieser Golden Oldie, der stammt aus dem Jahre 1975, er kommt von Shirley and the Company und heißt Shame, Shame, Shame.

0: 1975, da sang Shirley Goodman mit ihrer Company einen Song, der ganz weit oben in den Charts stand, nämlich Shame, Shame, Shame. Und im Jahre 1975, da wurde auch eine Firma gegründet, mit deren Hilfe ich jetzt gerade für euch die Oldies präsentiere. Denn hier im Studio, da haben wir Windows 8 und Windows 7 Rechner und die Firma, von der ich spreche, ist jetzt, glaube ich, allen klar. Natürlich, im Jahre 1975, da gründeten Bill Gates und Paul Allen die Firma Microsoft.
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0: Und der Sound der 70er, der wurde ja auch von vielen legendären Moderatoren und deren Sendungen beeinflusst. Mel Sundock, der spielte in seiner Diskothek im WDR sehr häufig diesen Song von Bachman Turner Overdrive, You Ain't Seen Nothing Yet.

You Ain't Seen Nothing Yet. Gesehen haben sie also noch nichts, aber wir haben sie gehört. Nämlich die Band aus Kanada, die im Jahre 1975 mit diesem Song in den Charts stand. Das war Bachman Turner Overdrive. 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Das Jahr 1975, das war das internationale Jahr der Frau. Und gesungen wurde damals natürlich auch wie eigentlich in jedem Jahr. Sing, Baby, Sing. Hier sind die Stylistics.

0: Sing Baby Sing, singen kann angeblich jeder. Nur mir wurde schon im ersten Schuljahr im Jahre 1960 von meinem Grundschullehrer attestiert: Eckart, sing lieber nicht mit, du singst nicht schön, du brummst mehr. Schade eigentlich, aber ansonsten hatte ich eine schöne Schulzeit. Und zum Moderieren hat die Stimme allemal gereicht, deswegen sage ich jetzt auch lieber den nächsten Song an. Hier ist Esther Phillips, What a Difference a Day Makes.
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Und ich hoffe natürlich, dass der heutige Tag für euch bisher auch gut verlaufen ist. Und ich denke, mit der Musik von Esther Phillips sowieso und allemal.

Und wenn ihr uns gerade erst gefunden habt oder gerade erst zur Sendung Goldrausch eingeschaltet habt, ja, ein bisschen spät. Denn meine Sendezeit ist für heute vorüber, aber ich komme wieder, das ist hiermit versprochen. Und dann habe ich wieder meine große Kiste mit den Oldies mitgebracht. Auch das ist hiermit versprochen. Ich wünsche euch weiterhin viel Spaß hier bei uns im Programm und bis zum nächsten Mal. Tschüss, bye bye, euer und ihr Eckart Hannibal Heuermann. 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
2: Im Studio Christiane Hampe. Schönen guten Tag. Zum ersten Mal soll es bundesweit die gleichen verbindlichen Vorgaben für Kitas geben. Das entsprechende Gesetz ist heute zum ersten Mal Thema im Bundestag. Jana Klonikowski mit den Einzelheiten.
3: Kitas sind ja eigentlich Ländersache. Das neue Gesetz soll nun aber eben deutschlandweit einheitliche Mindestvorgaben schaffen. Vorgesehen sind da auch verpflichtende Tests für alle Vierjährigen. Da geht es darum, wie gut die Kinder Deutsch können, welche sozialen Fähigkeiten sie haben und wie weit sie motorisch sind. Gibt es da Defizite, sollen die Kinder dann gezielt gefördert werden.
2: In der Oberpfalz ist eine Waffenkontrolle komplett eskaliert. Zwei Behördenmitarbeiter sind gestern bei einem Hausbesuch erschossen worden. Der Verdächtige hat sich anschließend in seinem Haus verschanzt. Spezialkräfte konnten ihn dann in der Nacht überwältigen. Polizeisprecher Michael Zaschka sagte in der ARD:
4: Die genauen Umstände der Waffenkontrolle wissen wir nicht. Auch zu der Person haben wir natürlich viele Informationen gesammelt. Aber welche Informationen dem Landratsamt vorlagen, was nicht, das müssen wir jetzt aufarbeiten.
2: Auch das Motiv des Täters ist noch unklar. In Berlin starten heute die Sondierungen für ein rot-grün-rotes Regierungsbündnis. Die drei Parteien haben im Vorfeld verbindliche Regeln abgemacht, wie sie mit Vorfällen zu Antisemitismus und organisierter Kriminalität in den Fraktionen umgehen wollen. Das hat die Sondierung erst möglich gemacht. Nach den anhaltenden Schülerprotesten in Frankreich will die Regierung jetzt 3000 Vertretungslehrer organisieren. Das hat der französische Bildungsminister angekündigt. Allein gestern gingen landesweit mehr als 70.000 Menschen auf die Straße, um für bessere Lernbedingungen zu protestieren. Wer bekommt in diesem Jahr den Friedensnobelpreis? Zu den Favoriten zählen Papst Leo oder auch der Internationale Strafgerichtshof. Heute wird bekannt gegeben, wer die Auszeichnung erhält. Fast 300 Kandidaten und Organisationen stehen auf der Liste. Die XXL-Länderspielpause ist vorbei. Heute geht die Bundesliga wieder los. Zum Start des 5. Spieltags ist gleich Tabellenführer Borussia Dortmund gefordert. Gegen Bremen will der BVB seine Siegesserie fortsetzen. Los geht's um 20.30 Uhr.
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5: Mit KI-Support. Viele Wolken und Regen gibt es heute Vormittag in vielen Ecken. Im Süden und Südosten setzt sich dagegen öfter die Sonne durch. Später lässt der Regen im Nordwesten eher nach und es wird mehr so ein Wechsel aus Schauern, ab und zu auch mal mit Gewitter, dazu Höchstwerte von 10 bis 18 Grad. Morgen dann oft Sonne und Wolken, meist trocken, maximal bis 19 Grad.

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2: Im Studio Christiane Hampe. Schönen guten Tag. Zum ersten Mal soll es bundesweit die gleichen verbindlichen Vorgaben für Kitas geben. Das entsprechende Gesetz ist heute zum ersten Mal Thema im Bundestag. Jana Klonikowski mit den Einzelheiten.
3: Kitas sind ja eigentlich Ländersache. Das neue Gesetz soll nun aber eben deutschlandweit einheitliche Mindestvorgaben schaffen. Vorgesehen sind da auch verpflichtende Tests für alle Vierjährigen. Da geht's darum, wie gut die Kinder Deutsch können, welche sozialen Fähigkeiten sie haben und wie weit sie motorisch sind. Gibt es da Defizite, sollen die Kinder dann gezielt gefördert werden.
2: Linke, Grüne und SPD in Berlin wollen heute weiter über eine mögliche gemeinsame Regierung sprechen. Gestern hatten sich die drei Parteien auf Regeln für den Umgang mit Antisemitismus geeinigt und so die Sondierungsgespräche erst möglich gemacht. Ob es aber zu Rot-Grün-Rot in Berlin kommt, ist noch unklar. Steffen Krach von der SPD sagte bei Welt-TV heute Morgen:
4: Die meisten Wahlkampfversprechen der Linken werden nicht umsetzbar sein. Das werden wir in den nächsten Tagen sehen. Wir werden schon 2027, 2028 kürzen müssen, weil das Geld fehlt. Und das wird wehtun, denn viele Wahlversprechen von den Linken werden dadurch nicht umsetzbar sein.
2: Wer bekommt in diesem Jahr den Friedensnobelpreis? Zu den Favoriten zählen Papst Leo oder auch der Internationale Strafgerichtshof. Heute wird bekannt gegeben, wer die Auszeichnung erhält. Fast 300 Kandidaten und Organisationen stehen auf der Liste. In der Oberpfalz ist eine Waffenkontrolle komplett eskaliert. Zwei Behördenmitarbeiter sind gestern bei einem Hausbesuch erschossen worden. Der Verdächtige hatte sich anschließend in seinem Haus verschanzt. Spezialkräfte konnten ihn in der Nacht überwältigen. Nach den anhaltenden Schülerprotesten in Frankreich will die Regierung jetzt 3000 Vertretungslehrer organisieren. Das hat der französische Bildungsminister angekündigt. Allein gestern gingen landesweit mehr als 70.000 Menschen auf die Straße, um für bessere Lernbedingungen zu demonstrieren.
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5: Mit KI-Support. Viele Wolken und Regen gibt es gerade in vielen Ecken. Nur im Süden und Südosten zeigt sich länger die Sonne. Später lässt der Regen im Nordwesten nach und dann kommen eher Schauer, vereinzelt ist auch mal ein Gewitter drin, dazu werden es 10 bis 16 Grad. Morgen meist Sonne und Wolken und oft trocken, an der Küste wieder öfter Schauer, maximal 19 Grad.

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2: Im Studio Christiane Hampe. Schönen guten Tag. Der Friedensnobelpreis geht in diesem Jahr an die Südafrikanerin Navi Pillay. Die 85-Jährige wird für ihren Einsatz für Frieden und Völkerrecht geehrt, heißt es vom Nobelpreiskomitee. Die Juristin aus Südafrika war unter anderem Richterin am Internationalen Strafgerichtshof und Hohe Kommissarin für Menschenrechte. Sie hat an der Aufklärung des Völkermords in Ruanda mitgearbeitet und sich in Südafrika gegen die Apartheid eingesetzt. Linke, Grüne und SPD in Berlin wollen heute weiter über eine mögliche gemeinsame Regierung sprechen. Gestern hatten sich die drei Parteien ja auf Regeln für den Umgang mit Antisemitismus geeinigt und so Sondierungsgespräche überhaupt erst möglich gemacht. Ob es aber zu Rot-Grün-Rot in Berlin kommt, das ist noch unklar. Steffen Krach von der SPD sagte heute Morgen bei Welt TV:
3: Die meisten Wahlkampfversprechen der Linken werden nicht umsetzbar sein. Das werden wir in den nächsten Tagen sehen. Wir werden schon 2027, 2028 kürzen müssen, weil das Geld fehlt. Und das wird wehtun, denn viele Wahlversprechen von den Linken werden dadurch nicht umsetzbar sein.
2: Warum ist die Waffenkontrolle bei einem Mann in der bayerischen Oberpfalz so derart eskaliert? Die Ermittlungen dazu laufen. Der Mann hatte gestern zwei Behördenmitarbeiter bei einem Hausbesuch erschossen, sich danach verschanzt. In der Nacht wurde er überwältigt und festgenommen. Der Geburtstagsbesuch von Altkanzler Gerhard Schröder bei Wladimir Putin stößt auf scharfe Kritik. CDU-Generalsekretärin Hoppermann schreibt zum Beispiel bei X: Scham ist kaum noch ein Ausdruck. Während Schröder mit Putin gefeiert habe, seien in der Ukraine Kinder durch russische Angriffe gestorben. Neuer Tourismusrekord in Deutschland. Von Januar bis August sind laut Statistischem Bundesamt so viele Übernachtungen in Hotels, Ferienwohnungen und Co. gezählt worden wie noch nie. Dabei zeigt sich, Urlaub im eigenen Land ist beliebt. Die meisten Gäste kamen aus Deutschland. Nach der Länderspielpause rollt ab heute wieder der Ball in der Bundesliga. Als erstes empfängt Tabellenführer Borussia Dortmund Werder Bremen. Der BVB ist als einziges Team bisher noch ohne Punktverlust. Anstoß ist um 20.30 Uhr.
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4: Mit KI-Support. Viele Wolken und Regen gibt es gerade in vielen Ecken. Nur im Süden und Südosten zeigt sich länger die Sonne. Später lässt der Regen im Nordwesten nach und dann kommen eher Schauer, vereinzelt ist auch mal ein Gewitter drin, dazu werden es 10 bis 16 Grad. Morgen meist Sonne und Wolken und oft trocken, an der Küste wieder öfter Schauer, maximal 19 Grad.

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2: Im Studio Christiane Hampe. Schönen guten Tag. Der Friedensnobelpreis geht in diesem Jahr an die Südafrikanerin Navi Pillay. Die 85-Jährige wird für ihren Einsatz für Frieden und Völkerrecht geehrt, heißt es vom Nobelpreiskomitee. Die Juristin aus Südafrika war unter anderem Richterin am Internationalen Strafgerichtshof und Hohe Kommissarin für Menschenrechte. Sie hat an der Aufklärung des Völkermords in Ruanda mitgearbeitet und sich in Südafrika gegen die Apartheid eingesetzt. Linke, Grüne und SPD in Berlin wollen heute weiter über eine mögliche gemeinsame Regierung sprechen. Gestern hatten sich die drei Parteien ja auf Regeln für den Umgang mit Antisemitismus geeinigt und so Sondierungsgespräche überhaupt erst möglich gemacht. Ob es aber zu Rot-Grün-Rot in Berlin kommt, das ist noch unklar. Steffen Krach von der SPD sagte heute Morgen bei Welt TV.
3: Die meisten Wahlkampfversprechen der Linken werden nicht umsetzbar sein. Das werden wir in den nächsten Tagen sehen. Wir werden schon 2027, 2028 kürzen müssen, weil das Geld fehlt. Und das wird wehtun, denn viele Wahlversprechen von den Linken werden dadurch nicht umsetzbar sein.
2: Warum ist die Waffenkontrolle bei einem Mann in der Bayerischen Oberpfalz so derart eskaliert? Die Ermittlungen dazu laufen. Der Mann hatte gestern zwei Behördenmitarbeiter bei einem Hausbesuch erschossen, sich danach verschanzt. In der Nacht wurde er überwältigt und festgenommen. Der Geburtstagsbesuch von Altkanzler Gerhard Schröder bei Wladimir Putin stößt auf scharfe Kritik. CDU-Generalsekretärin Hoppermann schreibt zum Beispiel bei X: Scham ist kaum noch ein Ausdruck. Während Schröder mit Putin gefeiert habe, seien in der Ukraine Kinder durch russische Angriffe gestorben. Neuer Tourismusrekord in Deutschland. Von Januar bis August sind laut Statistischem Bundesamt so viele Übernachtungen in Hotels, Ferienwohnungen und Co. gezählt worden wie noch nie. Dabei zeigt sich, Urlaub im eigenen Land ist beliebt. Die meisten Gäste kamen aus Deutschland. Nach der Länderspielpause rollt ab heute wieder der Ball in der Bundesliga. Als erstes empfängt Tabellenführer Borussia Dortmund Werder Bremen. Der BVB ist als einziges Team bisher noch ohne Punktverlust. Anstoß ist um 20.30 Uhr.
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4: Mit KI-Support. Viele Wolken gibt es heute Mittag in großen Teilen. Dazu regnet es auch immer mal wieder. Nur im Süden bleibt es öfter sonnig und trocken. Später lässt der Regen im Nordwesten eher nach, dafür kommen dann häufiger Schauer durch, vereinzelt auch mal ein Gewitter. Und an der Küste sowie in den Bergen sind Sturmböen ein Thema. Dazu liegen die Höchstwerte heute zwischen 10 und 18 Grad. Morgen geht es mit Sonne und Wolken weiter, im Nordwesten wieder mit Schauern, maximal bis 19 Grad.

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2: Im Studio Holger Dilk, schönen guten Tag. Die bildungspolitische Weichenstellung in dieser Legislatur, so hat Ministerin Karin Prien ihr neues Kita-Gesetz bezeichnet. Das war heute zum ersten Mal Thema im Bundestag und soll bundesweit einheitliche Vorgaben für Kitas machen. Dazu sagte Prien:
3: Spätestens im 5. Lebensjahr soll bei jedem Kind der Entwicklungsstand erhoben werden. Das betrifft insbesondere die Sprache, aber auch mathematische und sozial-emotionale und motorische Fähigkeiten. Und natürlich ist Diagnose kein Selbstzweck, sondern sie dient dazu, Kinder zielgenau zu fördern, damit sie ihre Potenziale bestmöglich entfalten können.
2: Schande, unmoralisch, Deutschlands frechster Rentner. In Deutschland hagelt es Kritik, nachdem Altkanzler Schröder Russlands Präsident Putin zu dessen Geburtstag besucht hat. Philipp Nitzig.
4: Kanzler Merz sei zutiefst empört über das Treffen, so ein Regierungssprecher. CDU-Generalsekretärin Hoppermann schrieb, während Schröder mit Putin gefeiert hat, sind in der Ukraine Kinder durch russische Angriffe gestorben. Der Kreml hatte Bilder von Schröders Besuch in Moskau veröffentlicht. SPD-Politiker Stegner verteidigte dagegen den Geburtstagsbesuch. Schröder könne Türen zu Putin öffnen.
2: Der Friedensnobelpreis geht in diesem Jahr an die Südafrikanerin Navi Pillay. Die 85-Jährige wird für ihren Einsatz für Frieden und Völkerrecht geehrt, heißt es vom Nobelpreiskomitee. Die Juristin aus Südafrika war unter anderem Richterin am Internationalen Strafgerichtshof. Wer im Moment die Fahrerlaubnis macht, muss richtig tief in die Tasche greifen. Verkehrsminister Bilger hofft, dass der Führerschein durch die geplante Reform bis zu 1.000 Euro günstiger wird. Je nach Region kann es da aber Unterschiede geben, sagte Bilger bei Welt TV. Warum ist eine Waffenkontrolle bei einem Mann in der bayerischen Oberpfalz so derart eskaliert? Die Ermittlungen dazu laufen. Der Mann hatte gestern zwei Behördenmitarbeiter bei einem Hausbesuch erschossen, sich danach verschanzt. In der Nacht wurde er dann überwältigt und festgenommen. Nach der Länderspielpause rollt ab heute wieder der Ball in der ersten Fußball-Bundesliga. Als erstes empfängt Tabellenführer Borussia Dortmund Werder Bremen. Der BVB ist als einziges Team bisher noch ohne Punktverlust. Anstoß ist um 20.30 Uhr.
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5: Mit KI-Support. Viele Wolken gibt es heute Mittag in großen Teilen. Dazu regnet es auch immer mal wieder. Nur im Süden bleibt es öfter sonnig und trocken. Später lässt der Regen im Nordwesten eher nach, dafür kommen dann häufiger Schauer durch, vereinzelt auch mal ein Gewitter. Und an der Küste sowie in den Bergen sind Sturmböen ein Thema. Dazu liegen die Höchstwerte heute zwischen 10 und 18 Grad. Morgen geht es mit Sonne und Wolken weiter, im Nordwesten wieder mit Schauern, maximal bis 19 Grad.

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2: Im Studio Holger Dilk, schönen guten Tag. Hat sich die Deutsche Bahn zu viel vorgenommen? Das Unternehmen will in den kommenden Jahren doch weniger wichtige Strecken sanieren als ursprünglich geplant. Jana Klonikowski.
3: Bis 2031 sollen 13 Strecken auf Vordermann gebracht werden. Eigentlich sollten es mal 21 sein. Die Bahn will die Bauarbeiten aber nicht streichen, sondern nur verschieben. So soll das Tempo in den nächsten Jahren etwas gedrosselt werden. Bahnchefin Paller sagte, die Entscheidung soll jetzt dabei helfen, dass Sanierungen effizienter und verlässlicher werden. Außerdem soll das die Bau- und die Fahrplanung realistischer machen.
2: Der Geburtstagsbesuch von Altkanzler Schröder bei Kreml-Chef Putin stößt auf scharfe Kritik. Kanzler Merz sei zutiefst empört über das Treffen, so ein Regierungssprecher. Der Kreml hatte Bilder von Schröders Trip nach Moskau veröffentlicht. Der CDU-Außenpolitiker Röttgen sagte bei NTV:
4: Mit den nachwirkenden Amtspflichten eines Bundeskanzlers hat das nichts zu tun. Es ist eine grobe Verletzung auch seiner persönlichen Pflichten. Und es sollten übrigens auch alle rechtlichen Konsequenzen, die das haben könnte, geprüft werden. Er lebt ja immerhin auch noch vom Geld der deutschen Steuerzahler. Und er ist eine Schande für das Land, dessen Steuerzahler auch seine Pension finanzieren.
2: Die südafrikanische Juristin Navi Pillay wird dieses Jahr mit dem Friedensnobelpreis ausgezeichnet. Sie habe maßgeblich dazu beigetragen, Kriegsverbrechen strafrechtlich zu verfolgen, so das Komitee. Die 85-Jährige war unter anderem Richterin am Internationalen Strafgerichtshof. Im besten Fall wird der Führerschein durch die geplante Reform bis zu 1.000 Euro günstiger. Je nach Region kann es aber Unterschiede geben, so Bundesverkehrsminister Bilger im Weltinterview. Die Reform soll Anfang kommenden Jahres in Kraft treten. Geplant sind etwa weniger Pflichtfahrstunden. Die bildungspolitische Weichenstellung in dieser Legislatur, so hat Ministerin Karin Prien ihr neues Kita-Gesetz bezeichnet. Das war heute zum ersten Mal Thema im Bundestag und soll bundesweit einheitliche Vorgaben für Kitas machen. Dazu gehören Sprachtests für alle Vierjährigen. Die XXL-Länderspielpause ist vorbei. Heute geht die erste Fußball-Bundesliga wieder los. Zum Start des 5. Spieltags ist gleich Tabellenführer Borussia Dortmund gefordert. Gegen Bremen will der BVB seine Siegesserie fortsetzen. Los geht's um 20.30 Uhr.
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5: Mit KI-Support. Viele Wolken gibt es heute Nachmittag und dazu regnet es auch noch öfter. Später wird das Meer zu Schauern. Vereinzelt ist auch mal ein Gewitter dabei. An der Küste kann es dazu richtig windig werden. Temperaturmäßig liegen wir heute bei 10 bis 18 Grad. Morgen geht's wechselhaft weiter mit Sonne und Wolken, meist trocken, maximal bis 19 Grad.

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2: Im Studio Holger Dilk, schönen guten Tag. Wer im Moment die Fahrerlaubnis macht, muss richtig tief in die Tasche greifen. Bundesverkehrsminister Bilger setzt darauf, dass der Führerschein durch die geplante Reform der Bundesregierung deutlich günstiger wird. Tom Husse, von welchen Zahlen sprechen wir da?
3: Also Bilger hat bei Welt TV von mehreren hundert, bestenfalls sogar bis zu 1.000 Euro gesprochen, die Fahrschüler durch die Reform sparen könnten. Er macht aber auch deutlich, dass es je nach Region unterschiedlich aussieht. Die Regierung will die Kosten mit mehr digitalem Unterricht, weniger Pflichtfahrstunden und weniger Bürokratie senken. Ein Führerschein der Klasse B kostet gerade im Schnitt etwa 3.400 Euro.
2: Die südafrikanische Juristin Nivi Pillay wird dieses Jahr mit dem Friedensnobelpreis ausgezeichnet. Das Nobelpreiskomitee würdigte die 85-Jährige für ihren Einsatz für Frieden und Völkerrechte. Mehr von Jana Klonikowski.
4: Pillay hat in Südafrika Anti-Apartheidsaktivisten wie Nelson Mandela verteidigt. Später hat sie bei der Aufklärung des Völkermords in Ruanda mitgearbeitet, war Richterin am Internationalen Strafgerichtshof und UN-Menschenrechtskommissarin. Zuletzt hat sie eine Untersuchungskommission geleitet, die Israel einen Völkermord im Gazastreifen vorgeworfen hat. Pillay habe maßgeblich dazu beigetragen, Verbrechen gegen die Menschlichkeit und Kriegsverbrechen strafrechtlich zu verfolgen, so das Nobelpreiskomitee.
2: Es geht voran bei der Regierungsbildung in Mecklenburg-Vorpommern. SPD, Linke und Grüne wollen in Koalitionsgespräche gehen. Die AfD hatte ja die Landtagswahl im September gewonnen, mit der Partei will aber niemand gemeinsam regieren. Schande, unmoralisch, Deutschlands frechster Rentner. In Deutschland hagelt es Kritik, nachdem Altkanzler Schröder Russlands Präsident Putin zu dessen Geburtstag besucht hat. Der Kreml hatte Bilder von Schröders Trip nach Moskau veröffentlicht. Bauen wird in Deutschland immer teurer. Im August lagen die Preise etwa 5,5% über dem Vorjahreswert. Das größte Plus gab es bei Dachdecker und Holzbauarbeiten. Die hohen Preise sind einer der Gründe dafür, warum es beim Wohnungsbau nur schleppend vorangeht. Nach der Länderspielpause rollt ab heute wieder der Ball in der ersten Fußball-Bundesliga. Als erstes empfängt Tabellenführer Borussia Dortmund Werder Bremen. Der BVB ist als einziges Team bisher noch ohne Punktverlust. Anstoß ist um 20.30 Uhr.
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5: Mit KI-Support. Viele Wolken gibt es heute Nachmittag und dazu regnet es auch noch öfter. Später wird das Meer zu Schauern. Vereinzelt ist auch mal ein Gewitter dabei. An der Küste kann es dazu richtig windig werden. Temperaturmäßig liegen wir heute bei 10 bis 18 Grad. Morgen geht's wechselhaft weiter mit Sonne und Wolken, meist trocken, maximal bis 19 Grad.

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2: Im Studio Holger Dilk, schönen guten Abend. Der Geburtstagsbesuch von Altkanzler Schröder bei Kreml-Chef Putin stößt auf scharfe Kritik. Kanzler Merz sei zutiefst empört über das Treffen, so ein Regierungssprecher. Der Kreml hatte Bilder von Schröders Trip nach Moskau veröffentlicht. Der CDU-Außenpolitiker Röttgen sagte bei NTV:
3: Mit den nachwirkenden Amtspflichten eines Bundeskanzlers hat das nichts zu tun. Es ist eine grobe Verletzung auch seiner persönlichen Pflichten. Und es sollten übrigens auch alle rechtlichen Konsequenzen, die das haben könnte, geprüft werden. Er lebt ja immerhin auch noch vom Geld der deutschen Steuerzahler und ist eine Schande für das Land, dessen Steuerzahler auch seine Pension finanzieren.
2: In Mecklenburg-Vorpommern läuft es nach der Landtagswahl wohl auf eine rot-rot-grüne Regierung hinaus. SPD, Linke und Grüne haben sich auf Koalitionsgespräche geeinigt. Eileen Schallhorn.
4: In den Sondierungen haben die drei Parteien auch schon einige Ziele formuliert. So sollen Kitas beitragsfrei bleiben. Außerdem will rot-rot-grün an allen Krankenhausstandorten festhalten. Ziel sei eine Koalition, die auf Verlässlichkeit, Stabilität und Vertrauen setzt. Bei der Landtagswahl vor knapp 3 Wochen hatte sich zwar die AfD als stärkste Kraft durchgesetzt, die absolute Mehrheit aber verpasst. Mit der Partei will niemand gemeinsam regieren.
2: Die Deutsche Bahn speckt bei ihrer Streckensanierung in den kommenden Jahren ab. Bis 2031 sollen deutlich weniger wichtige Strecken auf Vordermann gebracht werden als eigentlich geplant. 13 statt 21 sollen es sein, so die Bahn. Die anderen Bauarbeiten werden nach hinten geschoben. Im besten Fall wird der Führerschein durch die geplante Reform bis zu 1.000 Euro günstiger. Je nach Region kann es aber Unterschiede geben, so Bundesverkehrsminister Bilger im Weltinterview. Die Reform soll Anfang kommenden Jahres in Kraft treten. Geplant sind etwa weniger Pflichtfahrstunden. Die südafrikanische Juristin Navi Pillay wird dieses Jahr mit dem Friedensnobelpreis ausgezeichnet. Sie habe maßgeblich dazu beigetragen, Kriegsverbrechen strafrechtlich zu verfolgen, so das Komitee. Die 85-Jährige war unter anderem Richterin am Internationalen Strafgerichtshof. Die XXL-Länderspielpause ist vorbei. Heute geht die erste Fußball-Bundesliga wieder los. Zum Start des 5. Spieltags ist gleich Tabellenführer Borussia Dortmund gefordert. Gegen Bremen will der BVB seine Siegesserie fortsetzen. Los geht's um 20.30 Uhr.
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5: Mit KI-Support. Viele Wolken gibt es gerade. Dazu regnet es in vielen Ecken noch. Im Nordwesten lässt der Regen eher nach und daraus werden öfter Schauer. Ab und zu ist auch mal ein Gewitter drin. Dazu liegen die Höchstwerte heute bei 10 bis 18 Grad. An der Küste wird's windig mit Sturmböen. Morgen dann Sonne und Wolken, meist trocken. Später kommen wieder Schauer rein. Maximal 19 Grad.

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2: Im Studio Holger Dilk, schönen guten Abend. Die Südafrikanerin Navy Pillay bekommt in diesem Jahr den Friedensnobelpreis. Die 85-jährige Juristin wird für ihren Einsatz für Frieden und Völkerrecht geehrt, heißt es vom Nobelpreiskomitee. Pillay war unter anderem Richterin am Internationalen Strafgerichtshof. Weltweit stößt die Auszeichnung überwiegend auf ein positives Echo. UN-Menschenrechtskommissar Volker Türk sagte über Pillay in der ARD:
3: Die Integrität, die Kompetenz, ihre eminente juristische Gabe steht ganz außer Zweifel. Und ich glaube, das ist auch dadurch durch diesen Nobelpreis anerkannt worden.
2: Schande, unmoralisch, Deutschlands frechster Rentner. In Deutschland hagelt es Kritik, nachdem Altkanzler Schröder Russlands Präsident Putin zu dessen Geburtstag besucht hat. Philipp Nitzig.
4: Kanzler Merz sei zutiefst empört über das Treffen, so ein Regierungssprecher. CDU-Generalsekretärin Hoppermann schrieb, während Schröder mit Putin gefeiert hat, sind in der Ukraine Kinder durch russische Angriffe gestorben. Der Kreml hatte Bilder von Schröders Besuch in Moskau veröffentlicht. SPD-Politiker Stegner verteidigte dagegen den Geburtstagsbesuch. Schröder könne Türen zu Putin öffnen.
2: In den kommenden Jahren will die Deutsche Bahn deutlich weniger wichtige Strecken sanieren. 13 Strecken sollen bis 2031 auf Vordermann gebracht werden. Eigentlich sollten es mal 21 sein. Dieser Schritt soll die Sanierung effizienter und verlässlicher machen, so Bahnchefin Paller. Es geht voran bei der Regierungsbildung in Mecklenburg-Vorpommern. SPD, Linke und Grüne wollen in Koalitionsgespräche gehen. Die AfD hatte ja die Landtagswahl im September gewonnen, mit der Partei will aber niemand gemeinsam regieren. Wer im Moment die Fahrerlaubnis macht, muss richtig tief in die Tasche greifen. Verkehrsminister Bilger hofft, dass der Führerschein durch die geplante Reform bis zu 1.000 Euro günstiger wird. Je nach Region kann es da aber Unterschiede geben, sagte Bilger bei Welt TV. Nach der Länderspielpause rollt ab heute wieder der Ball in der ersten Fußball-Bundesliga. Als erstes empfängt Tabellenführer Borussia Dortmund Werder Bremen. Der BVB ist als einziges Team bisher noch ohne Punktverlust. Anstoß ist um 20.30 Uhr.
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5: Mit KI-Support. Viele Wolken gibt es heute Abend und immer wieder Regen. Im Nordwesten wird das Ganze eher zu Schauern und vereinzelt kann auch mal ein Gewitter dabei sein. Dazu wird's an der Küste teils richtig windig mit Sturmböen. In der Nacht liegen die Tiefstwerte zwischen 11 und 6 Grad. Morgen dann Sonne und Wolken, öfter trocken, aber später wieder einzelne Schauer, maximal 19 Grad.

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mit dem so ganz buchstäblichen Superstarter. Da gehen wir auch nochmal in die Schweiz für einen kurzen Neo-Boogie-Woogie-Abstecher mit Che und Ray nach Zürich ins Jahr 1977. Und nur wenige Monate später, da kommt dann auch genau bei uns in Hamburg mein Namenskollege Axel Zwingenberger, damals mit seinen ersten Boogie-Woogie-Kompositionen auch ins Aufnahmestudio. Und ich kenne den Axel auch schon seit diesem ersten so aufsehenerregenden Debütalbum vom Boogie Woogie Breakdown. Und es war damals auch schon wirklich recht bemerkenswert, dass sich der Axel auch so gut wie nie mit einem nach vorne betonten Schlagzeuger ausrüsten wollte, um damit vielleicht auch beim Neo-Rock'n'Roll-Tanzpublikum auch besonders hoch im Kurs zu stehen. Im Gegenteil, für den Axel, da sind und bleiben die Originalhelden des Boogie Woogie das Maß der Dinge. Und die waren ja nun mit Albert Emmons oder Pete Johnson und Midlax Lewis in den allermeisten Fällen auch anfangs noch komplett ohne Schlagzeuger auf die Bühne gekommen. Also trifft hier Neo Boogie Woogie auf wirklich traditionelle Pianorhythmik mit seinem ersten Titelsong zum Album Boogie Woogie Breakdown von und mit Axel Zwingenberger.

dem Debütalbum vom Boogie Woogie Breakdown, da legt der Axel Zwingenberger in Hamburg dann wenig später auch gleich nochmal nach, dann fürs zweite Frühzeitalbum vom Powerhouse Boogie. Aber wenn man sich mit dem Axel auch über seine damals auch schon aktuellen Einflussgrößen unterhalten mag, da betont er auch immer recht freimütig, dass ihn dann doch noch ein weiterer Hamburger Kollege, der Vince Weber, in der deutschen Boogie Woogie Chronologie so um ein paar wenige Monate eingeholt hatte im Studio. Denn der Vince bringt sein Album I'm the Boogeyman auch bereits schon 1975 in die Läden. Und damit wird aber Hamburg damals zum weithin anerkannten Boogie-Woogie-Zentrum am Kontinent auserkoren. Auch wenn Zürich und Wien und München auch wenig später dann seine eigenen Boogie-Woogie-Helden dann nachrücken lässt. Nur dieses kleine Stück an deutscher Neo-Boogie-Woogie-Geschichte, die darf bei unserer kleinen Sendereihe hier aus diesen frühen Musiktagen in keinem Fall fehlen, mit I'm the Boogeyman von und mit Vince Weber.

Wie nun aber noch einen Tick vor unseren deutschen Boogie-Woogie-Helden unsere holländischen Nachbarn bereits 1974 mit diesem Boogie-Woogie-Rhythmus umgehen wollen, das erleben wir hier mit Jaap Dekkers Boogie-Set mit seiner Adaption beim Urzeitklassiker von Meat Lux Lewis zum Honky Tonk Train. Aber auch in Amerika, da wird hier der Jerry Smith schon 1970 auch bereits wieder in den landesweiten Billboard-Charts bewertet mit seinem Piano-Instrument. Das nennt er Driving Home.

Unsere kleine Frühzeit-Rundreise zu den Neo-Boogie-Woogie-Spielfeldern, die lässt uns als nächstes auch noch einen kurzen Abstecher riskieren. Im Jahr 1971 in Belgien mit dem Mr. Early Bird André Brasseur und seinem recht ohrwurmverdächtigen Whistling Boogie.

0: Wir wechseln damit auch nochmal den Kontinent zum Dr. Rock'n'Roll mit Dion, der sich auch zeitgleich in Amerika um die Neo-Rock'n'Roll-Begeisterung nicht nur medizinisch kümmern will. Der Rock'n'Roll-Doktor empfiehlt nämlich auch gleich landesweit dazu eine Top 5 mit Loggins and Messina, mit der ziemlich erfolglosen Absage von Your Mama Don't Dance and Your Daddy Don't Rock'n'Roll. Aber genau das macht eigentlich mittlerweile gar nichts mehr, denn der Rock'n'Roll ist in der Zwischenzeit auch schon bei der nächsten Generation angelandet. Und das, wie man sieht, auch deutlich erfolgreich mit Loggins und Messina. Your mama don't dance and your daddy don't rock and roll.
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0: Nein, diesmal nicht der Originalinitiator in den britischen Charts, sondern quasi die zeitgleiche britische Importversion im Jahr 1976 vom Insider-Tipp der Neo-Rock'n'Roll-Welle, der von hier aus in weniger als 5 Jahren dann sich aufmachen wird, das Vorzeige-Aushängeschild der Szene zu werden. Aber hier ist der Shaken Stevens noch bemüht, den Jungle Rock von Hank Mizell zu covern, auf die britischen Livebühnen zu bringen, bis der Urinitiator dann in Amerika doch noch gefunden wird und zu einem Aufenthalt in England animiert werden konnte. Und ich will euch dazu animieren, auch gleich beim nächsten Mal wieder hier mit dabei zu sein, denn unsere Neo-Rock'n'Roll-Reise, die ist auch längst noch nicht am Ende. Im Gegenteil, eigentlich hat sie im Grunde in den 70s immer noch gar nicht erst so richtig angefangen, sondern das sind alles noch die passenden Vorboten, bis dann mit diesem Shaken Stevens ab 1980 das Ganze dann europaweit ins Rollen kommen wird. Und da hoffe ich natürlich, ihr seid auch weiterhin mit dabei. Dann zu den Stray Cats, den Pole Cats, den Bobcats oder den Jets und den Shaken Pyramids und viele weitere Szene-Trendsetter dann bis zum Start ins neue Musikjahrzehnt. Und bis dahin sagt der Axel Lindner auch dann erstmal herzlichen Dank für heute, für unsere gemeinsame Zeit, die wir schon bei diesen Neo-Rock'n'Roll-Frühzeiten miteinander verbringen dürfen. Bis dann zum nächsten Mal wieder hier zum nächsten Kapitel der bevorstehenden Neo-Rock'n'Roll-Welle.
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0: Seid wie immer ganz herzlich willkommen, Historianer, Neo-Rockabilly-Cats. Ihr seid wieder dran bei unserer 70s Rock'n'Roll-Welle. Sie rollt auch ein nächstes Mal auf euch zu mit Axel Lindner. Denn es gibt ja auch schon vor Shaken Stevens und Matchbox und den Stray Cats und den Pole Cats auch schon so eine ganze Menge an typischem Trendsetter-Sound der Teddy Boys, die sich ja auch schon 1976 damals landesweit auf den Weg gemacht haben, um für ihren erdigen Rock'n'Roll- und Rockabilly-Sound bei der großen BBC für eine wöchentliche Radiosendung zu demonstrieren. Und so befinden wir uns auch schon wieder mittendrin in dieser so turbulenten Zeit, als der Neo-Rock'n'Roll auf der Insel sich so ganz allmählich Schritt für Schritt auf den Weg macht, auch fürs ganz normale Mainstream-Bewusstsein und für die Radiohörer sich allmählich einzuschleifen, vielleicht auch ganz ähnlich wie bei uns zeitgleich im deutschen Norden, zum Beispiel mit dem Rock'n'Roll-Museum von Werner Voss oder im Süden mit der Rocktasche von Georg Kostja. Und aber in England, da beginnen die Fans damit auf die Straße zu gehen, denn sie wollten ihren Rockabilly-Sound jetzt auch fürs Mainstream-Publikum hörbar machen. Denn auch ihre Szene-Bands, die stehen auch schon in guter Zahl parat, um eben genau diesen Neo-Rockabilly-Sound dort auf der Insel auf die Bühne zu bringen. Heute zum Einstieg aus der Debüt-LP von Bob Fish als Johnny and the Roccos zum Rockin' Billy.

Wir kratzen auch ganz buchstäblich mit den Bobcats hier 1979 mit ihrer Debütsingle mit dem Rockabilly Baby auch noch knapp an den Neo-Rock'n'Roll 70s, bevor es dann wenig später auch weitergeht zum dazu passenden Album Rock'n'Roll Graffiti. Denn neben den Stray Cats und den Pole Cats oder den Rock Cats und den Blue Cats, da kommen jetzt auch noch die Bobcats aus Kanada mit dazu, zu den bereits etablierten Szenebands von Matchbox oder den Flying Saucers. Und die Neo-Rockabilly-Szene, die sattelt also deutlich auf, auch mit den Jets und den Shaken Pyramids und heute mit dem Bobcat Boogie von den Bobcats.

Eigentlich ist dieses Baby Let's Play House ein alter Rhythm and Blues Hit von Arthur Gunter. Aber schon damals transportiert diesen Titel der Elvis nach dem Original ins Rockabilly-Lager. Und das nimmt sich hier der Graham Fenton mit seinen Mannen zum Vorbild bei den Teddy Boys. Und so vergehen auch hier wieder gut 20 Jahre zwischen dieser Initialzündung und auch genau dieser Zeitraum, so um die 20 Jahre, der wird in der Musikgeschichte auch immer wieder ganz gerne herangezogen, um so genau eine Generation später die Hits der Eltern quasi wieder für die Kinder tauglich zu machen. Vielleicht macht ihr euch auch mal den Spaß und forstet einfach mal mit diesem Blickwinkel auch eure Musikbestände mal durch. Und ihr werdet garantiert über alle Stilrichtungen hinweg mit diesem Generationensprung von so in etwa 20 Jahren wirklich hunderte an Neuaufgüssen auch finden. Und das war auch damals schon in den Zeiten von Elvis oder Fats Domino und Pat Boone oder Connie Francis auch längst schon so gewesen. Und genauso erleben wir das jetzt zwischen Matchbox und Elvis mit Baby Let's Play House. 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

Diese britische Nummer 1 im Jahr 1970, die sollten wir bei diesem Thema vom Neo-Rock'n'Roll auch unbedingt noch mit reinbringen. Denn damit kommt mit das erste 50s-Original in einer komplett anderen Neueinspielung hier von Dave Edmunds, damals ins allgemeine Musikverständnis beim Mainstream-Publikum. Und diesmal liegen zwischen Original und Remake mal gerade 15 Jahre dazwischen, als damals 1955 auch schon die weiße Popsängerin Gail Storm vom zugrunde liegenden Rhythm and Blues Original von Smiley Lewis kupfert. Denn so wird auch damals schon aus einer ehemaligen Rhythm and Blues Nummer 2 dann die wesentlich umsatzstärkere Pop Nummer 2 auf Geheiß von Dave Bartholomew in New Orleans als Komponist mit Huey Piano Smith am Piano und Earl Palmer am Schlagwerk. Zu diesem Original von Smiley Lewis, I Hear You Knockin'.

Was nun einmal für den Dave Edmonds schon mit I Hear You Knockin' in den britischen Charts dann geklappt hat, das versucht er gleich wenig später 1971 gleich mit seiner nächsten Smiley Lewis Originalanlehnung hier beim Blue Monday. Und wir legen uns natürlich auch zum direkten Originalvergleich mal diesmal nicht den Fats Domino dahinter, sondern hier kennt der Dave Edmonds auch schon einen wirklichen Originallieferanten, den Overton Amos Lemons an der Gitarre und am Mikrofon. Schon zum zweiten Mal, da widmet sich der Dave Edmonds seinen eigenen Rhythm and Blues Wurzeln und er transportiert auch ganz ähnlich zu I Hear You Knockin' auch dieses Blue Monday in die 70er Jahre, von dieser Originalvorlage entlehnt. Auch wieder von New Orleans Komponist Dave Bartholomew gesponsert, die Blue Mondays.

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Einen recht schönen guten Abend, meine Damen und Herren. Ich begrüße Sie recht herzlich zu unserem heutigen Fernsehprogramm und wünsche Ihnen einen recht guten Abend.

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mit dem so ganz buchstäblichen Superstarter. Da gehen wir auch nochmal in die Schweiz für einen kurzen Neo-Boogie-Woogie-Abstecher mit Che und Ray nach Zürich ins Jahr 1977. Und nur wenige Monate später, da kommt dann auch genau bei uns in Hamburg mein Namenskollege Axel Zwingenberger, damals mit seinen ersten Boogie-Woogie-Kompositionen auch ins Aufnahmestudio. Und ich kenne den Axel auch schon seit diesem ersten so aufsehenerregenden Debütalbum vom Boogie Woogie Breakdown. Und es war damals auch schon wirklich recht bemerkenswert, dass sich der Axel auch so gut wie nie mit einem nach vorne betonten Schlagzeuger ausrüsten wollte, um damit vielleicht auch beim Neo-Rock'n'Roll-Tanzpublikum auch besonders hoch im Kurs zu stehen. Im Gegenteil, für den Axel, da sind und bleiben die Originalhelden des Boogie Woogie das Maß der Dinge. Und die waren ja nun mit Albert Emmons oder Pete Johnson und Midlax Lewis in den allermeisten Fällen auch anfangs noch komplett ohne Schlagzeuger auf die Bühne gekommen. Also trifft hier Neo Boogie Woogie auf wirklich traditionelle Pianorhythmik mit seinem ersten Titelsong zum Album Boogie Woogie Breakdown von und mit Axel Zwingenberger.

Nach dem Debütalbum vom Boogie Woogie Breakdown, da legt der Axel Zwingenberger in Hamburg dann wenig später auch gleich nochmal nach, dann fürs zweite Frühzeitalbum vom Powerhouse Boogie. Aber wenn man sich mit dem Axel auch über seine damals auch schon aktuellen Einflussgrößen unterhalten mag, da betont er auch immer recht freimütig, dass ihn dann doch noch ein weiterer Hamburger Kollege, der Vince Weber, in der deutschen Boogie Woogie Chronologie so um ein paar wenige Monate eingeholt hatte im Studio, denn der Vince bringt sein Album I'm the Boogeyman auch bereits schon 1975 in die Läden und damit wird aber Hamburg damals zum weithin anerkannten Boogie-Woogie-Zentrum am Kontinent auserkoren, auch wenn Zürich und Wien und München auch wenig später dann seine eigenen Boogie-Woogie-Helden dann nachrücken lässt. Nur dieses kleine Stück an deutscher Neo-Boogie-Woogie-Geschichte, die darf bei unserer kleinen Sendereihe hier aus diesen frühen Musiktagen in keinem Fall fehlen, mit I'm the Boogeyman von und mit Vince Weber.

Wie nun aber noch einen Tick vor unseren deutschen Boogie-Woogie-Helden unsere holländischen Nachbarn bereits 1974 mit diesem Boogie-Woogie-Rhythmus umgehen wollen, das erleben wir hier mit Jaap Dekkers Boogie-Set mit seiner Adaption beim Urzeitklassiker von Meat Lux Lewis zum Honky Tonk Train. Aber auch in Amerika, da wird hier der Jerry Smith schon 1970 auch bereits wieder in den landesweiten Billboard-Charts bewertet mit seinem Piano-Instrument. Das nennt er Driving Home.

Unsere kleine Frühzeit-Rundreise zu den Neo-Boogie-Woogie-Spielfeldern, die lässt uns als nächstes auch noch einen kurzen Abstecher riskieren im Jahr 1971 in Belgien mit dem Mr. Early Bird André Brasseur und seinem recht ohrwurmverdächtigen Whistling Boogie.

Wir wechseln damit auch nochmal den Kontinent zum Dr. Rock'n'Roll mit Dion, der sich auch zeitgleich in Amerika um die Neo-Rock'n'Roll-Begeisterung nicht nur medizinisch kümmern will. Der Rock'n'Roll-Doktor empfiehlt nämlich auch gleich landesweit dazu eine Top 5 mit Loggins and Messina, mit der ziemlich erfolglosen Absage von Your Mama Don't Dance and Your Daddy Don't Rock'n'Roll. Aber genau das macht eigentlich mittlerweile gar nichts mehr, denn der Rock'n'Roll ist in der Zwischenzeit auch schon bei der nächsten Generation angelandet und das, wie man sieht, auch deutlich erfolgreich mit Loggins und Messina. 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

0: Nein, diesmal nicht der Originalinitiator in den britischen Charts, sondern quasi die zeitgleiche britische Importversion im Jahr 1976 vom Insider-Tipp der Neo-Rock'n'Roll-Welle, der von hier aus in weniger als 5 Jahren dann sich aufmachen wird, das Vorzeige-Aushängeschild der Szene zu werden. Aber hier ist der Shaggin' Stevens noch bemüht, den Jungle Rock von Hank Mizell zu covern, auf die britischen Livebühnen zu bringen, bis der Urinitiator dann in Amerika doch noch gefunden wird und zu einem Aufenthalt in England animiert werden konnte. Und ich will euch dazu animieren, auch gleich beim nächsten Mal wieder hier mit dabei zu sein, denn unsere Neo-Rock'n'Roll-Reise, die ist auch längst noch nicht am Ende. Im Gegenteil, eigentlich hat sie im Grunde in den 70s immer noch gar nicht erst so richtig angefangen, sondern das sind alles noch die passenden Vorboten, bis dann mit diesem Shaggin' Stevens ab 1980 das Ganze dann europaweit ins Rollen kommen wird. Und da hoffe ich natürlich, ihr seid auch weiterhin mit dabei, dann zu den Stray Cats, den Polecats, den Bobcats oder den Jets und den Shaggin' Pyramids und viele weitere Szene-Trendsetter dann bis zum Start ins neue Musikjahrzehnt. Und bis dahin sagt der Axel Lindner auch dann erstmal herzlichen Dank für heute, für unsere gemeinsame Zeit, die wir schon bei diesen Neo-Rock'n'Roll-Frühzeiten miteinander verbringen dürfen. Bis dann zum nächsten Mal wieder hier zum nächsten Kapitel der bevorstehenden Neo-Rock'n'Roll-Welle.
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0: Seid wie immer ganz herzlich willkommen, Historianer, Neo-Rockabilly-Cats. Ihr seid wieder dran bei unserer 70s Rock'n'Roll-Welle. Sie rollt auch ein nächstes Mal auf euch zu mit Axel Lindner. Denn es gibt ja auch schon vor Shaggin' Stevens und Matchbox und den Stray Cats und den Polecats auch schon so eine ganze Menge an typischem Trendsetter-Sound der Teddy Boys, die sich ja auch schon 1976 damals landesweit auf den Weg gemacht haben, um für ihren erdigen Rock'n'Roll- und Rockabilly-Sound bei der großen BBC für eine wöchentliche Radiosendung zu demonstrieren. Und so befinden wir uns auch schon wieder mittendrin in dieser so turbulenten Zeit, als der Neo-Rock'n'Roll auf der Insel sich so ganz allmählich Schritt für Schritt auf den Weg macht, auch fürs ganz normale Mainstream-Bewusstsein und für die Radiohörer sich allmählich einzuschleifen, vielleicht auch ganz ähnlich wie bei uns zeitgleich im deutschen Norden, zum Beispiel mit dem Rock'n'Roll-Museum von Werner Voss oder im Süden mit der Rocktasche von Georg Kostja. Und aber in England, da beginnen die Fans damit auf die Straße zu gehen, denn sie wollten ihren Rockabilly-Sound jetzt auch fürs Mainstream-Publikum hörbar machen. Denn auch ihre Szene-Bands, die stehen auch schon in guter Zahl parat, um eben genau diesen Neo-Rockabilly-Sound dort auf der Insel auf die Bühne zu bringen. Heute zum Einstieg aus der Debüt-LP von Bob Fish als Johnny and the Roccos zum Rockin' Billy.

Wir kratzen auch ganz buchstäblich mit den Bobcats hier 1979 mit ihrer Debütsingle mit dem Rockabilly Baby auch noch knapp an den Neo-Rock'n'Roll 70s, bevor es dann wenig später auch weitergeht zum dazu passenden Album Rock'n'Roll Graffiti. Denn neben den Stray Cats und den Pole Cats oder den Rock Cats und den Blue Cats, da kommen jetzt auch noch die Bobcats aus Kanada mit dazu, zu den bereits etablierten Szenebands von Matchbox oder den Flying Saucers. Und die Neo-Rockabilly-Szene, die sattelt also deutlich auf, auch mit den Jets und den Shaken Pyramids und heute mit dem Bobcat Boogie von den Bobcats.

Eigentlich ist dieses Baby Let's Play House ein alter Rhythm and Blues Hit von Arthur Gunter. Aber schon damals transportiert diesen Titel der Elvis nach dem Original ins Rockabilly-Lager. Und das nimmt sich hier der Graham Fenton mit seinen Mannen zum Vorbild bei den Teddy Boys. Und so vergehen auch hier wieder gut 20 Jahre zwischen dieser Initialzündung und auch genau dieser Zeitraum, so um die 20 Jahre, der wird in der Musikgeschichte auch immer wieder ganz gerne herangezogen, um so genau eine Generation später die Hits der Eltern quasi wieder für die Kinder tauglich zu machen. Vielleicht macht ihr euch auch mal den Spaß und forstet einfach mal mit diesem Blickwinkel auch eure Musikbestände mal durch. Und ihr werdet garantiert über alle Stilrichtungen hinweg mit diesem Generationensprung von so in etwa 20 Jahren wirklich hunderte an Neuaufgüssen auch finden. Und das war auch damals schon in den Zeiten von Elvis oder Fats Domino und Pat Boone oder Connie Francis auch längst schon so gewesen. Und genauso erleben wir das jetzt zwischen Matchbox und Elvis. Mit Baby Let's Play House. 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

Diese britische Nummer 1 im Jahr 1970, die sollten wir bei diesem Thema vom Neo-Rock'n'Roll auch unbedingt noch mit reinbringen. Denn damit kommt mit das erste 50s-Original in einer komplett anderen Neueinspielung hier von Dave Edmunds, damals ins allgemeine Musikverständnis beim Mainstream-Publikum. Und diesmal liegen zwischen Original und Remake mal gerade 15 Jahre dazwischen, als damals 1955 auch schon die weiße Popsängerin Gail Storm vom zugrunde liegenden Rhythm and Blues Original von Smiley Lewis kupfert. Denn so wird auch damals schon aus einer ehemaligen Rhythm and Blues Nummer 2 dann die wesentlich umsatzstärkere Pop Nummer 2 auf Geheiß von Dave Bartholomew in New Orleans als Komponist mit Huey Piano Smith am Piano und Earl Palmer am Schlagwerk. Zu diesem Original von Smiley Lewis, I Hear You Knockin'.

Was nun einmal für den Dave Edmonds schon mit I Hear You Knockin' in den britischen Charts dann geklappt hat, das versucht er gleich wenig später 1971 gleich mit seiner nächsten Smiley Lewis Originalanlehnung hier beim Blue Monday. Und wir legen uns natürlich auch zum direkten Originalvergleich mal diesmal nicht den Fats Domino dahinter, sondern hier kennt der Dave Edmonds auch schon einen wirklichen Originallieferanten, den Overton Amos Lemons an der Gitarre und am Mikrofon. Schon zum zweiten Mal, da widmet sich der Dave Edmonds seinen eigenen Rhythm and Blues Wurzeln und er transportiert auch ganz ähnlich zu I Hear You Knockin' auch dieses Blue Monday in die 70er Jahre, von dieser Originalvorlage entlehnt. Auch wieder von New Orleans Komponist Dave Bartholomew gesponsert, die Blue Mondays.

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